Jeff Golub war das mit Ain't No Woman Like The One I Got. 1A entspannt. 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Und hier ist der Remix von Home von Michael Bublé.

I Get a Kick Out of You in der Version von Dirk Etienne. 1A entspannt. 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Und jetzt Tom Grant mit Delicioso.

Norman Brown mit Night Drive. 1A entspannt von 1A Radio. Hier bei uns jetzt Ray Charles mit Let the Good Times Roll.

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Swingin' on a Star, unverkennbar, Bing Crosby. 1A entspannt. 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Und hier ist George Benson mit This Masquerade.

I Can't Let You Go. Das war Musik von Lidicy. 1A entspannt. 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Louis Armstrong wartet auf den Zug mit This Train.

Zug von Louis Armstrong mit This Train. 1A entspannt von 1A Radio. Freuen Sie sich jetzt auf Melody Gardot mit Over the Rainbow.

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Herzlich willkommen in der Hörbar auf 1A entspannt von 1A Radio.

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Und hier ist Musik von Peter White mit Always Forever.

You're the One. Das war Musik von Brian Culbertson. 1A entspannt. 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Und hier ist Ella Fitzgerald mit I'm Beginning to See the Light.

Les McCann war das unverkennbar mit With These Hands. 1A entspannt von 1A Radio. Und hier ist ein Klassiker von Air mit All I Need.

Free Range. Musik war das von 4play. 1A entspannt. 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Musik für Sie von Billie Holiday mit Crazy He Calls Me.

Just a Closer Walk with the von Dorothy Collins. 1A entspannt von 1A Radio. Hier ist Musik von Bob James mit Feel Like Making Love.

Dock of the Bay, Otis Redding. 1A entspannt. 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Herzlich willkommen zu einer weiteren Stunde in der Hörbar auf 1A entspannt von 1A Radio. Jetzt Musik für Sie von Marc Antoine mit Concace.

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Und hier ist Musik von Cloud9 mit Duffy's Theme.

Every Time We Say Goodbye. Das war Pete Zorn. 1A entspannt. 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Jetzt bei uns Michael Bublé mit Orange Colored Sky.

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Woo is me von Johnny Griffin war das. 1A entspannt. 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Jetzt bei uns für Sie Mike Lynn Roderick mit dem Titel Slippin'.

Shut Up im Original von den Black Eyed Peas. Hier bei uns von den Smooth Jazz All-Stars. 1A entspannt. 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Und hier ist Musik für Sie von Ray Charles mit Rockin' Chair Blues.

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Und hier sind Chris Big Dog Davis, David Mann und Pamela Williams mit Greatest Love of All.

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Herzlich willkommen zu einer weiteren Stunde der Hörbar hier auf 1A entspannt. Jeden Tag, den ganzen Tag. Jetzt bei uns Musik von Marcus Johnson mit 18th M.

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Genießen Sie jetzt mit mir einen der schönsten Songs der Welt. Hier ist Rainy Allstedt mit Midnight at the Oasis.

Das war Soul Town von Blue Soul Groove. 1A entspannt von 1A Radio. Musik jetzt von Frank Sinatra. Hier ist Learning the Blues.

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Louis Armstrong war das mit Hello Dolly, Hello Dolly. 1A entspannt. 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Hier ist John Lucien mit The Look of Love.

Das waren Chris Dendring und Richard Elliott mit Hip Sway. 1A entspannt von 1A Radio.

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1: 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Das war Jamie Cullum. 1A entspannt von 1A Radio. Und hier ist für Sie Bella.

You Are Blue. Musik von Greg Wittwallers. 1A entspannt. 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Und hier ist Summertime von Ella Fitzgerald.

Und das war Summertime von Ella Fitzgerald. 1A entspannt. 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Und wir versüßen Ihnen den Tag eine weitere Stunde in der Hörbar auf 1A entspannt von 1A Radio. Herzlich willkommen an Bord. Jetzt Theo Bishop mit Tonight's the Night.

Das war AIM mit Good Disease. 1A entspannt. 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Und hier sind Inkognito mit That's the Way of the World.

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You Don't Know Me, das war Michael Bublé. 1A entspannt von 1A Radio. Jetzt Musik von Tape 5 mit Cocktail d'Amour.

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The Local Groove von Darren Mottamidi. 1A entspannt. 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Jetzt bei uns Musik für Sie von Robbie Williams mit I Will Talk and Hollywood Will Listen.

Das war Musik von Nat King Cole mit Every Time I Feel the Spirit. 1A entspannt. 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Musik jetzt von Till Brönner mit And I Love Her.

Nice and Easy, Musik von Walter Beasley. 1A entspannt. 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Hier ist Musik für Sie von Delikatessen mit The Very Thought of You.

The Very Thought of You. Das waren Delikatessen. 1A entspannt. 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Und hier sind Chris Big Dog Davis, David Mann und Pamela Williams mit A Natural Woman.

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Na, geil.

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Herzlich willkommen in der Hörbar auf 1A entspannt von 1A Radio.

0: Ain't Nobody von Chaka Khan, in diesem Fall von den Smooth Jazz All-Stars. 1A entspannt. 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Musik für Sie jetzt von Frank Sinatra. Hier ist damit You're Getting to be a Habit with Me.
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Das Nat King Cole Trio mit Sweet Lorraine. 1A entspannt. 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Jetzt bei uns für Sie René Allstedt mit Breaking Up is Hard to Do. 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

Unforgettable, das war Pete Zorn. 1A entspannt von 1A Radio. Nancy Wilson, jetzt bei uns mit As Long As He Needs Me.

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Das war Musik von Madeleine Perrot mit Instead. 1A entspannt. 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Musik für Sie jetzt von Brian Bromberg mit Relentless.

Oldschool. Klingt gar nicht so, ist aber so. Und ist Musik von Everett Harp. 1A entspannt. 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Hier ist Musik von Jamie Cullum mit These Are The Days.

These Are The Days von Jamie Cullum. 1A entspannt von 1A Radio. Und hier ist Linda Stephens mit Cry Me A River.

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Herzlich willkommen zu einer weiteren Stunde in der Hörbar auf 1A entspannt von 1A Radio.

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Hier sind Special Effects mit Bella.

Our Quarrels war das bei uns mit Horse with No Name. 1A entspannt von 1A Radio. Und hier ist Michael Bolton, jetzt für Sie mit You Go To My Heart.

Call Me Irresponsible. Das war Michael Bublé. 1A entspannt von 1A Radio. Und hier ist Musik von Kevin Toney mit Satin Doll.

Ipanema Sunset war das von Torquato Mariano. 1A entspannt. 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Jetzt Musik von Dinah Washington mit I Thought About You.

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Walk on the Wild Side, es war Pink Turtle. 1A entspannt von 1A Radio. Jetzt bei uns für Sie Darren Montemedi mit Dance with My Father.

Das war Walter Beasley mit It Might Be You. 1A entspannt von 1A Radio. Bei uns extra für Sie rausgesucht, jetzt Sarah Vaughan mit Lullaby of Birdland.

Musik war das von Sarah Vaughan mit Lullaby of Birdland. 1A entspannt. 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Und hier sind Chris Big Dog Davis, David Mann und Pamela Williams mit If Only

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Herzlich willkommen zu einer weiteren Stunde der Hörbar hier auf 1A entspannt. 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Und hier ist die Fantasy Band mit Marion Williams mit The Kiss.

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Musik jetzt von Dorothy Collins. Hier ist Amazing Grace.

Sweet Thing von Mary J. Blige in der Version von den Smooth Jazz All-Stars. 1A entspannt. 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Und hier ist die One Finger Melody von Frank Sinatra.

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Das war Musik von Peggy Lee, der Song Black Coffee. 1A entspannt. 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Bei uns geht's weiter im Programm mit Dave Grusin und Early AM Attitude.

My Cherie Amour von Chris Big Dog Davis und Timmy Meyer. 1A entspannt. 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Musik von Chris Barber jetzt für Sie mit Everybody Loves My Baby.

I get a kick out of you in der Version von Dirk Etienne. 1A entspannt. 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Und hier sind die Amazonics für Sie mit Jumpin' Jack Flash.

Just the Way I'm Feeling. Das war Musik von Joel Gaze. 1A entspannt. 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Jetzt Musik von Jamie Cullum mit Singing in the Rain.

Singing in the Rain, das war Jamie Cullum. 1A entspannt von 1A Radio. Und wir versüßen Ihnen den Tag eine weitere Stunde in der Hörbar auf 1A entspannt von 1A Radio. Herzlich willkommen an Bord. Und hier ist Brenda Russell für Sie mit It's a Jazzy Day.

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Und hier ist Musik von Nick Collioni für Sie mit It's Gonna Be Alright.

0: Rawson Patterson mit That's the Way. 1A entspannt von 1A Radio. Jetzt Musik von Billie Holiday mit Taint Nobody's Business If I Do.
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Und das war Frank Sinatra und Antonio Carlos Jobim mit The Girl from Ipanema. 1A entspannt. 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Und hier sind Afonso mit Aguila Bossa Axé.

Chris Botti featuring Billy Childs war das mit I'll Be Seeing You. 1A entspannt von 1A Radio. 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Jetzt, hier ist Michael Bublé.

Nancy Wilson mit As Long As He Needs Me. 1A entspannt von 1A Radio. Und hier ist Chuck Loeb mit Kirk Whalum mit True or

Bangala fand das mit Aphrodisiaco. 1A entspannt. 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Deiner Washington, jetzt für Sie mit Time After Time.

Time After Time von Dinah Washington. 1A entspannt von 1A Radio. Hier ist Dane Emerson mit The Big Easy.

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Herzlich willkommen in der Hörbar auf 1A entspannt von 1A Radio. Und hier ist Ray Gaskins für Sie mit Shady Lane.

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Musik jetzt von Chuck Lob mit Just Us.

Das war Walter Beasley mit It Might Be You. 1A entspannt. 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Und hier ist Frank Sinatra mit Drinking Again.

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All of Me, ein Song von Royal Eldridge. 1A entspannt von 1A Radio. Jetzt Musik von Roy Ayers mit I Can't Help It.

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Jetzt Musik von Blossom Dearie mit Rhode Island is famous for you.

Margaret Whiting mit A Fine Romance. 1A entspannt. 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Hier ist Musik von Billy Preston mit Getting It On.

Blue Moon von Eva Maas. 1A entspannt von 1A Radio. Hier ist Dirk Etienne mit Fly Me to the Moon.

Fly Me to the Moon in der Version von Dirk Etienne. 1A entspannt von 1A Radio. Herzlich willkommen zu einer weiteren Stunde in der Hörbar auf 1A entspannt von 1A Radio. Jetzt Nina Simone mit My Baby Just Cares for Me.

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Musik für Sie jetzt von Capiosso mit Spinning Wheel.

Das waren die Yellow Jackets mit Spirit of the West. 1A entspannt. 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Hier ist Musik von Louis Armstrong mit Dream a Little Dream of Me.

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Die Smooth Jazz All-Stars jetzt für Sie mit Sex in the Kitchen.

James Farrelly war das mit In the Air Tonight. 1A entspannt von 1A Radio. Und für Sie jetzt Musik von Billie Holiday mit How Deep Is the Ocean?

Es war Musik von Ike Quebec mit Topsy hier bei uns. 1A entspannt. 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Musik jetzt für Sie von Theo Bishop mit Put the Top Down.

Crazy Love von Michael Bublé. 1A entspannt von 1A Radio. Und hier sind Moshiba mit Aqualung.

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Herzlich willkommen zu einer weiteren Stunde der Hörbar hier auf 1A entspannt. 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Hier ist der Saint-Tropez Radio Lounge Chill Out Music Club mit Azzurro.

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Musik jetzt von Kevin Toney. Hier ist er mit Stay.

Slow Boat to China. Das war René Allstedt mit Carol Welsman. 1A entspannt. 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Rick Reif, jetzt bei uns mit Kiss Me.

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Und das war Deborah Brown mit Finally. 1A entspannt von 1A Radio. Kim Waters jetzt bei uns mit From the Heart.

I Can't Imagine war das von Aaron Neville. 1A entspannt. 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Und hier ist Musik vom Benny Goodman Orchestra mit Pure Butterfly.

Das war Dinah Shore mit It Had to Be You. 1A entspannt. 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Steve Oliver, jetzt bei uns mit dem Titel Heine.

The Way You Look Tonight, das war Dirk Etienne. 1A entspannt. 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Und wir versüßen Ihnen den Tag eine weitere Stunde in der Hörbar auf 1A entspannt von 1A Radio. Herzlich willkommen an Bord. Musik von Paul Brown jetzt für Sie mit The City.

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Musik jetzt von Bruce Andrews. Hier ist er mit Funky and Blue.

to Black, die Smooth Jazz Allstars. 1A entspannt. 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Ain't What You Do, hier ist Ella Fitzgerald.

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Glenn Miller war das hier bei uns mit In the Mood. 1A entspannt. 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Und hier sind Chris Big Dog Davis, David Mann und Pamela Williams mit Caught Up in the Rapture.

In Between the Heartaches. Das war George Duke. 1A entspannt. 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

Das war Billie Holiday mit Body and Soul. 1A entspannt. 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Musik jetzt von Earl Klug mit Ocean Blue.

Gerald Albright mit The Night We Fell in Love. 1A entspannt. 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Hier ist Dinah Washington mit I've Got a Feeling I'm Falling.

I've got a feeling I'm falling. Das war Dinah Washington bei uns. 1A entspannt. 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Und hier sind Hills Ain't So mit Until You Come Back To Me.

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Herzlich willkommen in der Hörbar auf 1A entspannt von 1A Radio. Musik von Novi Sento, jetzt bei uns mit Living So Fast.

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Hier sind die Smooth Jazz All-Stars mit Say It Right.

Greg Adams war das mit dem Song Andrea. 1A entspannt von 1A Radio. Und hier ist Musik für Sie von Ray Charles mit Rockin' Chair Blues.

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Die Lonesome Road von Madeleine Perrot. 1A entspannt. 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Hier ist Musik von Grover Washington Jr. Soulful Strut.

Natascha war das von Darren Mottamidi. 1A entspannt von 1A Radio. Jetzt bei uns für Sie Rick Reif mit Upper Class.

Sunrise. Ihr bekanntester Hit, Norah Jones war das hier bei uns. 1A entspannt von 1A Radio. Hier ist Musik von Chuck Mangione mit Feels So Good.

In My Corner war das von Spur of the Moment. 1A entspannt. 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Hier ist Etta James mit Don't Take Your Love From Me.

Don't Take Your Love From Me, das war Etta James. 1A entspannt. 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Bei uns als nächstes Musik von Craig Shakiko mit Kaffee Karneval.

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Herzlich willkommen zu einer weiteren Stunde in der Hörbar auf 1A entspannt von 1A Radio.

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Und hier ist Musik von Bob Baldwin, der Song Let's Roll.

Englishman in New York von Sting war das. 1A entspannt. 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Und jetzt Django Reinhardt mit Solitude.

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Sexaloco von Kenny G. 1A entspannt von 1A Radio. Und bei uns geht's weiter mit Musik von Huge Groove mit This Must Be For Real.

Night After Night. Musik von Peter White war das. 1A entspannt. 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Jetzt Musik von Billie Holiday mit Blue Moon.

Und das war Musik von Chet Baker mit But Not For Me. 1A entspannt. 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Und hier ist Paul Brown jetzt für Sie mit Hello Again.

Das war die Banda Brasileira mit Where the Streets Have No Name. 1A entspannt. 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Und hier ist Musik von Anita O'Day und Marty Page mit Tenderly.

Musik von Anita O'Day und Marty Page, Tenderly. 1A entspannt. 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Und hier sind Chris Big Dog Davis, David Mann und Pamela Williams mit Greatest Love of All.

Herzlich willkommen zu einer weiteren Stunde der Hörbar hier auf 1A entspannt. 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Musik jetzt von Till Brönner mit And I Love Her.

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Und das ist Musik von Steve Oliver. Hier ist Magic World.

das war Musik von Jay Soto mit dem Song Just Like That. 1A entspannt. 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Jetzt Musik von Artie Shaw mit Begin the Beggin'.

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Delikatessen mit Black Coffee. 1A entspannt. 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Hier ist Musik von Earl Klug mit Living Inside Your Love.

Das war Breathe Again von Chuck Love. 1A entspannt von 1A Radio. Hier ist Musik von Peggy Lee mit Riders in the Sky.

Drowning in my own tears. Musik war das von Ray Charles. 1A entspannt. 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Und hier sind Smart Chiba mit Rome wasn't built in a day.

The Local Groove von Darren Mottamidi. 1A entspannt. Von 1A Radio. Und hier ist Hello Dolly, Hello Dolly von und mit Louis Armstrong.

Louis Armstrong war das mit Hello Dolly, Hello Dolly. 1A entspannt von 1A Radio. Jetzt bei uns Musik von Walter Beasley. Hier ist It Might Be You.

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Und wir versüßen Ihnen den Tag eine weitere Stunde in der Hörbar auf 1A entspannt von 1A Radio. Herzlich willkommen an Bord. Musik jetzt von Blue Soul Groove mit Soul Town.

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Jetzt bei uns Musik von Marcus Johnson mit 18th M.

Burk and the Virtual Band mit Can't Take My Eyes Off You. 1A entspannt von 1A Radio. Jetzt bei uns für Sie Stephanie Grappelli mit Minor Swing.

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I've grown accustomed to her face. Das war Musik von Dean Martin. 1A entspannt von 1A Radio. Hier sind Special Effects mit Bella.

Das war Kim Waters mit Fortunate. 1A entspannt. 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Dirk Etienne, jetzt für Sie mit The Very Thought of You.

Little White Lies von Ella Fitzgerald. 1A entspannt von 1A Radio. Die Smooth Jazz All Stars jetzt für Sie mit You Got It Bad.

One Day I'll Fly Away. Unverkennbar Randy Crawford. 1A entspannt von 1A Radio. Und hier ist Johnny Desmond mit The Last Time I Saw Paris.

The Last Time I Saw Paris von Johnny Desmond war das. 1A entspannt von 1A Radio. Und hier ist Musik von Mike Stern, der Song Little Shoes.

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Jetzt bei uns für Sie Macklin Roderick mit Slippin'.

Just My Imagination, das war George Jinder. 1A entspannt. 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Musik jetzt von Frank Sinatra, hier ist Learning the Blues.

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Why Don't You Do Right. Das war ein Fats Domino. 1A entspannt. 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Jetzt Musik für Sie von Martha Redbone. Hier ist Future Street.

Das waren Art of Noise mit Moments in Love. 1A entspannt. 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Musik bei uns jetzt von Duke Ellington mit Caravan.

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Der Herzensbrecher, der Heartbreaker von Ray Charles. 1A entspannt. Von 1A Radio. The Water Runs Dry. Jetzt hier bei uns von Chuckaloo.

Darren Mottamedi mit Heads or Tails. 1A entspannt. 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Jetzt Musik von Diana Krall mit Fly Me to the Moon.

0: 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Anthony Wilson on the guitar. Jeff Hamilton. John Clayton, thank you and God bless you.
1: 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Herzlich willkommen zu einer weiteren Stunde in der Hörbar auf 1A entspannt von 1A Radio. Freuen Sie sich jetzt auf Melody Gardot mit Over the Rainbow.

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Jetzt Musik von Steve Cole mit Say It Again.

Killing Me Softly von Walter Beasley. 1A entspannt von 1A Radio. Und hier sind Les Paul und Mary Ford mit Jazz Me Blues.

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Das war Anita O'Day mit 10 Cents a Dance. 1A entspannt. 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Und hier ist Musik von Wayman Tisdale mit Love Play.

Pete White war das mit Venice Beach. 1A entspannt. 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Jetzt bei uns Michael Bublé mit All I Do Is Dream of You.

Musik von Johnny Dankworth and his Orchestra war das mit Perdido. 1A entspannt von 1A Radio. Musik jetzt für Sie von Kyle Eastwood und Diana mit Why Can't We Live Together?

Das waren die Smooth Jazz All-Stars mit Live Your Life im Original von Rihanna. 1A entspannt. 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Musik jetzt von Glenn Miller. Hier ist Perfidia.

Musik von Glenn Miller hier bei uns mit Perfidia. 1A entspannt. 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Jetzt Musik von der Acoustic Alchemy mit Playing for Time.

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1: 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Herzlich willkommen zu einer weiteren Stunde der Hörbar hier auf 1A entspannt. 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

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Hier sind die Special Effects mit Oceana.

Das war Brian Bromberg mit Relentless. 1A entspannt. 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Musik für Sie jetzt von Louis Armstrong mit Nobody Knows the Trouble I've Seen.

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Frank Sinatra mit I get a kick out of you. 1A entspannt von 1A Radio.

Es waren die Smooth Jazz Allstars mit Gone Going. 1A entspannt. 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Und hier ist Queen Latifah mit The Lady is a Tramp.

Und das war unverkennbar Ella Fitzgerald mit Baby, It's Cold Outside. 1A entspannt. 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Musik jetzt von Astrud Gilberto mit Champagne and Caviar.

My Baby Just Cares For Me von Frenton Fellow. 1A entspannt von 1A Radio. Und jetzt bei uns für Sie Peggy Lee mit Riding High.

Und das war Riding High von Peggy Lee. 1A entspannt. 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Und jetzt Tom Grant mit Delicioso.

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Und wir versüßen Ihnen den Tag eine weitere Stunde in der Hörbar auf 1A entspannt von 1A Radio. Herzlich willkommen an Bord. Jetzt Musik für Sie von Marc Antoine mit Concace.

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Und das ist Oliver Miguel mit I Need to Know.

Der Song Manhattan von Greg Karukas. 1A entspannt. 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Bei uns im Programm gibt's jetzt Musik von Norah Jones mit Those Sweet Words.

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Das Nat King Cole Trio mit Sweet Lorraine. 1A entspannt. 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Und hier sind Chris Dendring und Richard Elliott mit Hip Sway.

Chris Dendring war das mit I Can't Help Myself. 1A entspannt von 1A Radio. Und hier sind Delikatessen mit Do It Again.

das war unverkennbar Marilyn Monroe mit Do It Again. 1A entspannt. 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Und hier ist Musik von Jeff Golub mit Drop Top.

Musik von Brian Tarquin war das mit Darlin' Darlin' Baby. 1A entspannt. 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Und hier ist Musik von Roy Eldridge mit Let Me Off Uptown.

Let Me Off Uptown. Das war Musik von Royal Eldridge. 1A entspannt. 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Die Smooth Jazz All-Stars jetzt für Sie mit Regulate.

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Herzlich willkommen in der Hörbar auf 1A entspannt von 1A Radio.

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Und hier ist Musik von Audiolotion. S. Velas heißt der Song.

Cocktail d'Amour von Tape 5. 1A entspannt von 1A Radio. Hier ist Musik von Nat King Cole mit Every Time I Feel the Spirit.

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Fats Waller and His Rhythm waren das mit I'm Gonna Sit Right Now. 1A entspannt von 1A Radio. Hier ist Pete Zorn mit Wonderful Worlds.

The Citrus Sun war das mit Budapest. 1A entspannt. 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Jetzt bei uns für Sie Rainy Allstedt mit What a Difference a Day Makes.

I could have danced all night. Wer kennt es nicht? In dieser Version von Jamie Cullum. 1A entspannt. 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Hier ist James Sinclair mit Funky Melody.

Brown Sugar von Streetwise. 1A entspannt von 1A Radio. Jetzt bei uns für Sie Nancy Wilson mit The Boy from Ipanema.

The Boy from Ipanema, das war Nancy Wilson. 1A entspannt. 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Jetzt Musik bei uns von Dave Koz mit What You Leave Behind.

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Und hier ist Musik von AIM mit Good Disease.

Sneak a Peek, Musik von Huge Groove. 1A entspannt. 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Teach Me Tonight, jetzt bei uns von Errol Garner.

Leave My Woman Alone. Musik war das von Ray Charles. 1A entspannt. 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Und hier ist Boney James mit The Total Experience.

Come Away With Me. Das war Norah Jones. 1A entspannt. 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Schöne Musik haben wir jetzt für Sie von Glenn Miller. Hier ist er mit Pennsylvania 65000.

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Das waren die Delikatessen. 1A entspannt. 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Und für Sie jetzt bei uns mit dabei, Greg Caracas mit Show Me the Way.

Musik von Angela Boffel bei uns mit Love Changes. 1A entspannt. 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Hier ist das Chapfields Orchestra mit Don't Fence Me In.

Don't Fence Me In, das war das Ship Feels Orchestra. 1A entspannt. 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Die Special Effects jetzt für Sie mit Cinnamon.

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Herzlich willkommen zu einer weiteren Stunde der Hörbar hier auf 1A entspannt. Jeden Tag, den ganzen Tag. Hier ist Musik von Walter Beasley mit I Feel You.

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Und hier sind Culture Chick mit I Shot the Sheriff.

Und das war Bella. 1A entspannt von 1A Radio. Musik jetzt von Bobby Darin mit Hello Young Lovers.

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schöne Musik von Nat King Cole war das mit Sweet Lorraine. 1A entspannt. 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Und hier sind die Smooth Jazz All-Stars mit Crazy.

Charlie Brown war das von The Alice Marcellus Trio. 1A entspannt von 1A Radio. Frank Sinatra hier bei uns jetzt mit Nothing But The Best.

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Musik von der Banda Brasileira mit Walking on the Sun.

It was only a dream. Das war Lenny Marcus. 1A entspannt. 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Hier ist Musik von Frank Abrams mit My Funny Valentine.

My Funny Valentine. Das war Frank Abrams. 1A entspannt. 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Musik jetzt von Dan Siegel. Hier ist Crossroads.

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Und wir versüßen Ihnen den Tag eine weitere Stunde in der Hörbar auf 1A entspannt von 1A Radio. Herzlich willkommen an Bord.

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Und hier ist Everett Harp mit All Jazzed Up and Nowhere to Go.